0: ist Lika.
1: Hey,
0: da ist Lika. Hey, nein, da ist Lika. Nein, da ist Lika.
2: Nein, nein.
0: Hi, Sarah. Hi, Hashi. Hi, Hashi.